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Ein Minnegesang. Minnegesänge sind ja die historische Form des Love Songs. Sie wurden damals im Mittelalter komponiert, um Frauen zu bezirzen. Genau das habe ich mit diesem Lied auch vor. Es richtet sich an eine besondere Frau, und zwar an Drea.

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1: Mit Nena Wagner, 10 Uhr. Wunderschönen guten Morgen. Wir haben heute zu unserem Sommer-End-Special Menschen eingeladen, oder beziehungsweise eine Person, und zwar Sabine Adler. Sie ist Kunsthistorikerin und Kulturmanagerin und unter anderem auch die Leitung in der Geschäftsstelle des Berufsverband Bildender Künstler, also BBK abgekürzt. Hi Sabine.
2: Guten Morgen Nena, schön, dass ich hier sein darf.
1: Hi. Yes, nice. Wir werden über verschiedene Themen reden, so was ist das BBK, welche Aufgaben habt ihr, was bietet ihr anderen Leuten und ein bisschen was über dich erzählen und ja. Dann würde ich sagen, wir starten mit ein bisschen Musik und es wird auch zwischendurch, überraschenderweise, auch ein paar Musikkünstlerwünsche von dir kommen. Also ich bin mal gespannt.
2: Ich freue mich drauf.
1: Ja.

0: Immortal Queen von Sia mit Featuring Chaka Khan. Ja, herzlich willkommen zurück zu Campus Radio Live. Ich bin heute nicht allein. Nena Wagner ist nicht allein. Ich habe mich vorhin, glaube ich, auch gar nicht vorgestellt. Doch, habe ich. Ah, sie nickt. Sabine ist da. Sabine Adler. Schön, dass du da bist. Hi.
1: Danke für die Einladung.
0: Vom BBK, Berufsverband Bildender Künstler. Ne? Erste Frage, was ist denn das eigentlich?
1: Ich versuche es so kurz und knapp und treffend wie möglich herunterzubrechen. Der BBK ist, wie du gesagt hast, der Berufsverband für bildende Künstlerinnen und Künstler. Und damit sind wir die größte Interessensvertretung für freischaffende Künstlerinnen und Künstler.
0: Das beinhaltet dann welche Aufgaben?
1: Wir kümmern uns um Netzwerkarbeit, wir kümmern uns um Unterstützung, wir bieten Räume für Ausstellungsmöglichkeiten. Wir versuchen, politische Interessen durchzusetzen, die Künstlerinnen und Künstler so haben im Alltag, und sind einfach Anlaufstelle für viele Probleme, Schwierigkeiten, Herausforderungen, aber auch für die schönen Dinge des Künstlerdaseins.
0: Mhm, okay. Ihr seid in Karlsruhe im Künstlerhaus oder am Künstlerhaus?
1: Richtig. Nach uns wurde sogar die Straße benannt, in der das Künstlerhaus steht.
0: Ich habe ihn
1: am
0: nett.
1: Künstlerhaus, das heißt, die Straße befindet sich das Künstlerhaus, und dort sind wir untergebracht. Und das Künstlerhaus ist eben ein ganz, ganz toller Raum, der noch viel bekannter werden sollte. Denn bei uns gibt es eben nicht nur Ausstellungen regelmäßig, sondern auch Werkstätten. Bei uns finden Treffen statt. Es ist generell einfach ein sehr kreatives Haus, wo man sich sehr gut austoben kann.
0: Mhm. Also könnte da im Endeffekt dann jeder hingehen, oder wie kann ich das?
1: Auf jeden Fall. Wir sind total öffentlich und freuen uns auch über Publikum aus dem nicht kunstschaffenden Bereich. Das heißt, wenn du Interesse hast, komm nochmal vorbei und guck dir eine Ausstellung an, besuch einen unserer Kurse, gönn dir einen Drink in der lauschigen Kellerbar.
0: Aha.
1: Komm beim Sommerfest vorbei. Also unser Programm ist mannigfaltig, und ich denke, es ist wirklich für alle was dabei.
0: Okay, alles klar. Nochmal zurück, die Trennung zwischen ich bin Künstler und bin in dem Verein Mitglied und ich kann mich da austoben, sage ich mal, und die andere Seite mit ich bin einfach nur Kulturliebhaberin und möchte irgendeine Ausstellung anschauen. Gehen wir mal auf die Künstlerseite. Ihr habt da Räumlichkeiten. Ich habe gesehen, ihr habt ja so einen wunderschönen Imagefilm. So richtig schön gediegene Musik und ruhige Bilder und alles ganz smooth. Und das sieht man ja auch, wie die Farbtöpfe da rumstehen und wie die Walze da irgendwas dann druckt. Ne? Ihr habt da irgendwie eine Siebdruckwerkstatt.
1: Absolut korrekt, ja.
0: Krass. Also wie groß ist die und also wie ist es mit den Materialien und wie oft ist es belegt? Also wie wird es denn genutzt, das Angebot?
1: Genutzt werden die Werkstätten, die du jetzt angesprochen hast, vor allem eben von unseren Mitgliedern. Oftmals ist ja das Problem, dass wenn Künstlerinnen oder Künstler von den Hochschulen abgehen, dann erstmal keine große Möglichkeit haben, weiterhin kreativ tätig sein zu können, wenn sie auf solche Maschinen angewiesen sind.
0: Ja, klar.
1: Und da sind wir dann eben die perfekte Schnittstelle. Bei uns können die dann vorbeischauen, können die Werkstätten nutzen, wie du gesagt hast, zum Beispiel die Siebdruckwerkstatt, aber auch eine Keramikwerkstatt, wir haben eine Lithografiewerkstatt,
0: wir haben eine
1: Werkstatt für Lithografie, Druck über Steinplatten.
0: Oh.
1: Und Radierung ist bei uns auch möglich.
0: Mhm. Okay.
1: Und das ist natürlich total schön. Und wie du gesagt hast, das Haus atmet einfach dieses Kreativsein durch und durch. Also alles in diesem Haus ist irgendwie so auf Kunst ausgerichtet. Und deswegen fühle ich mich dort einfach auch wahnsinnig wohl.
0: Mhm.
1: Es riecht nach Farbe, es riecht nach Papier. Es riecht so danach, als ob halt jemand gerade was Tolles erschaffen hat.
0: Okay.
1: Das ist ganz wunderbar.
0: Ja. Seit wann gibt es den Verein schon? Oder, ja?
1: Ich kann dir sagen, seit wann ich dabei bin.
0: Mhm.
1: Also ich selbst bin seit 5 Jahren mit an Bord. Den Verein gibt es aber schon wesentlich länger.
0: Okay. Und wie viele Mitglieder habt ihr so ungefähr?
1: Aktuell etwa 280.
0: Wow.
1: Ungefähr.
0: Das heißt, 280 Menschen gehen da ein und aus?
1: Könnten. Ich meine, unser Rat ist relativ groß. Wir decken den ganzen Raum Karlsruhe ab, aber wir haben auch Mitglieder, die aus der Ecke Freiburg kommen oder aus der Ecke Stuttgart kommen. Also der Rat ist wirklich ein bisschen größer. Und natürlich sind nicht alle gleichermaßen aktiv.
0: Mhm.
1: Aber es gibt auf jeden Fall einen festen Kern, die ständig ein- und ausgehen,
0: mhm,
1: und die gern gesehene Gäste bei uns im Haus sind.
0: Wenn ich jetzt zum Beispiel, was ich jetzt vorhin nicht wusste, ich habe schon wieder den Namen vergessen, aber das mit dem Druck auf Stein?
1: Lithografie.
0: Wenn ich das zum Beispiel jetzt sehen möchte, wie funktioniert das? Gibt es da ein Kursangebot oder schreibe ich dich an und sage, hey, ich würde gerne wissen, wie das geht. Kannst du mal jemanden
1: beides
0: fragen? Oder?
1: Beides, du machst einfach beides. Also man kann sich natürlich jederzeit an uns wenden und sagen, es besteht Interesse, mal tiefer in irgendwelche Techniken einzutauchen und wir finden dann das perfekte Match für dich. Also eines unserer Mitglieder, was dir das dann alles sehr gerne zeigen kann. Ja. Aber es gibt auch ein regelmäßig stattfindendes Kursprogramm.
0: Ah.
1: Findest du alles auf unserer Homepage.
0: Okay.
1: Das heißt, wenn du jetzt Interesse hast, Keramik anzufertigen, ein bisschen zu töpfern bei uns in der Keramikwerkstatt, ist jede Woche möglich. Kannst dich einfach anschließen.
0: Jede Woche?
1: Jede Woche.
0: Und ist gut besucht?
1: Ist immer ausgebucht.
0: Ausgebucht, okay, alles klar. Dann das heißt für 2000...
1: Ich pack dich auf die Warteliste.
0: Für 2027. Ja, nice. Okay. Warum ist eigentlich so eine Interessenvertretung, du hast es ja auch vorhin schon angesprochen ein Stück weit, aber ich würde da gerne mal ein bisschen tiefer reingehen. Warum ist da so eine Interessenvertretung überhaupt notwendig?
1: Weil Kunstschaffende in der Regel solo selbstständig sind und so Räume zum Netzwerken deswegen wahnsinnig essentiell sind. Es ist ja nicht so, dass es ein großes Berufsbild ist, was schon eine große Interessensvertretung hat. Es ist eher so, dass jeder relativ isoliert, also ich spreche jetzt einfach mal für die Allgemeinheit, im Atelier sitzt und vor sich hin schafft und arbeitet, aber mit vielen Fragen oftmals dann doch alleine gelassen wird. Und da kommen wir ins Spiel. Und es können natürlich die großen Dinge sein, wie mache ich das mit den Versicherungen? Habe ich meine Rechnung richtig gestellt? Ich bräuchte rechtliche Unterstützung. Bis hin aber auch zu ganz kleinen Dingen wie, hey, ich bin auf der Suche nach einem tollen Bilderrahmen, der meine Arbeit wunderbar ergänzen könnte. Habt ihr irgendwen, der da irgendwelche Erfahrungen gerade gemacht hat? Lass mal eine Sammelbestellung starten.
0: Also nicht nur dieses rein künstlerische, sondern auch das, was so organisatorisch dahinter steht.
1: Genau.
0: Ja, ja, das ist ja, glaube ich, auch bei jemand Freischaffenden und jemand Künstlerisches, der dann eher so die Kunst im Kopf hat und dann ist man mit solchen Finanzthemen auch dann noch konfrontiert. Das ist manchmal, glaube ich,
1: richtig.
0: Manchmal vielleicht eine...
1: Gut, das gemeinsam machen zu können.
0: Ja, genau. Okay, wir machen weiter mit Musik. Mal gespannt, ob du den Song kennst.

0: verquatscht man sich doch einfach im Studio. Ja, hi, Campus Radio Karlsruhe mit Nena Wagner und
1: Sabine Adler.
0: Ja, hi. Das klingt ja richtig gut. Das klingt ja so nach, ich habe da auch Bock drauf.
1: Ich habe auf jeden Fall Bock drauf. Ich liebe es, hier bei dir im Studio zu
0: ja,
1: sein.
0: Ist gut.
1: Ja, total.
0: Was flasht oder was ist irgendwie, wo du so sagst, wow, das ist so.
1: Ach du, ich war einfach noch nie in einem Radiostudio oder bei einem Radiosender.
0: Mhm.
1: Und für mich ist das so ein kleiner Traum, der in Erfüllung geht.
0: Schön, sehr schön. Wenn du jetzt Studierende wärst, dann würde ich sagen, komm doch einfach zu uns, zu Campus Radio und lerne, wie man Radio macht.
1: Ich bin ein paar Jährchen zu spät dran, leider.
0: Oder wir schreiben dich noch mal kurz ein.
1: Bin ich sofort am Start.
0: Also, wer das jetzt hier hört, kann gerne mal kommen und auch mal eine Live-Radio-Sendung machen hier bei uns an der Musikhochschule.
1: Es lohnt sich, kommt vorbei, macht das.
0: Ja, cool. So, das war der kleine Werbeblock. Wir kommen zurück zum BBK, dem Berufsverband Bildender Künstler. Zu Gast ist bei mir Sabine Adler. Und wir haben darüber gesprochen, was so die Aufgaben sind vom BBK. Jetzt würde ich gerne wissen, was so, wenn ich jetzt nicht Künstlerin bin, wie ich aber als Kunstliebende, sag ich mal, auch noch das BBK mehr kennenlernen kann, außer jetzt in den Kurs zu gehen für in der Keramikwerkstatt zum Beispiel oder so. Also wenn ich einfach sage, ach, jetzt in den Kurs zu gehen für in der Keramikwerkstatt zum Beispiel oder so. Also wenn ich einfach sage, ach,

0: obwohl sie noch nicht Mitglied bei uns sind. Und es wird sehr gut angenommen. Unser Haus ist gut besucht. Der Eintritt ist übrigens auch immer frei. Also ist auch sehr niedrigschwellig. Oh, cool. Wer vorbeikommen möchte, kommt einfach vorbei. Und lohnt sich jetzt aktuell, finde ich, ganz besonders, weil es eben junge Positionen sind, manchmal auch ein bisschen außergewöhnlichere Sachen stattfinden. Das ist auf jeden Fall mal ein schöner Opener.
1: Was ist aktuell bei den offenen Formaten da?
0: Diese Woche wird aufgebaut.
1: Ach, diese Woche? Ja. Ah, ja, genau. Bei euch steht ja auch, dass es irgendwie gerade auch, glaube ich, Sommerferien sind. Du bist ja auch gerade im Urlaub und arbeitest ja eigentlich.
0: Das ist absolut korrekt,
1: ja. Uiuiui.
0: Aber für mich zählt es ja als Freizeit. Es zählt jetzt nicht als Arbeitsbeschäftigung.
1: Ja, okay. Aber ich habe gerade gelesen, dass ab 27. August bis 6. September mit Martin Pöll losgeht oder weitergeht mit Halte fest den Traum.
0: Richtig. Und Rina Kurara, genau. Die beiden zusammen.
1: Ah,
0: die
1: ja, der unten
0: spielt
1: den
0: oberen
1: noch.
0: Ausstellungsraum und Martin Pöll ist, glaube ich, im unteren und zeigt dort seine Skulpturen.
1: Sehr schön. Eine Vernissage. Ja, nice. Okay. Im November findet aber auch noch was ganz Größeres statt.
0: Im November findet so eine kleine persönliche Highlight-Ausstellung von mir statt.
1: Oh.
0: Also ich, ja.
1: Doch irgendwie groß.
0: Das heißt nicht, dass ich die ins Leben gerufen hätte oder so, gar nicht. Aber ich glaube, das ist so mein persönliches Highlight im Ausstellungsjahr des Künstlerhauses. Die Ausstellung heißt Love Letters, Liebesbriefe.
1: Okay.
0: Und das ist eigentlich schon ein sehr poetischer und sehr treffender Titel für das, was wir vorhaben. Denn wir zeigen innerhalb dieser Ausstellung nicht nur Arbeiten unserer Mitglieder, sondern Arbeiten von BWK-Mitgliedern aus ganz Baden-Württemberg. Und die dürfen sich bewerben oder dürfen einfach einschicken, es gibt keine Jury, dürfen Arbeiten im DIN A4-Format auf Papier einschicken und können sich da vollkommen frei austoben. Du kannst schreiben, du kannst kleben, du kannst malen, du kannst zeichnen. Du kannst einfach wahnsinnig kreativ werden. Und die werden alle bei uns gezeigt im November. Und da lohnt es sich auf jeden Fall auch mal vorbeizuschauen.
1: Von den Mitgliedern, also jetzt nicht ganz offen?
0: Von den Mitgliedern.
1: Mitgliedern, okay. Und kamen schon die ersten Einsendungen?
0: Ich habe noch keine gesehen, weil ich ja gerade noch im Urlaub bin.
1: Okay.
0: Aber ich gehe davon aus, in den nächsten Wochen werden die bei uns eintrudeln.
1: Nice. Du hast mir im Vorabgespräch erzählt, dass ab und zu mal auch der Chaos Comic Club kommt.
0: Richtig, die nutzen unsere schöne Kellerbar zum Zeichnen.
1: Was passiert da?
0: Es ist ein offenes Treffen für alle, die Bock haben, Comics zu zeichnen. Oder einfach so in einer Gruppe aktiv zu werden, ohne dass es irgendwie eine große Hemmschwelle oder sowas geben muss. Also wenn du zum Beispiel Lust hast, irgendwie ein bisschen zu illustrieren, ein bisschen was auszukritzeln oder einfach nur dich auszutauschen, herzliche Einladung.
1: Okay, also da ist dann auch jemand da, der das dann anleitet oder?
0: Nicht unbedingt, das ist mehr so ein offener Zeichentreff.
1: Okay.
0: Also ich würde es nicht unter Kurs verbuchen, ich würde es mehr unter Socializen, Austausch und gemeinsam kreativ sein verbuchen.
1: Ja, okay. Und Literatenrunde, hattest du auch erwähnt?
0: Die trifft sich auch bei uns im Haus, genau. Also damit wollte ich eigentlich nur deutlich machen, dass wir auch sehr offen sind, auch für andere Projekte und andere Impulse von außen. Mhm. Es muss nicht immer nur bildende Kunst sein, es findet auch mal ein Konzert bei uns statt.
1: Ah, schön.
0: Hier wohnt Rosilein zum Beispiel aus Karlsruhe, hat bei uns im Sommer gespielt, im Rahmen des Sommerfests.
1: Ist es dann draußen oder drin?
0: Das war im Innenhof.
1: Okay.
0: Der Innenhof ist ja auch wunderschön, gerade im Sommer.
1: Ja.
0: Und so treffen sich eben dann auch die Literaten alle paar Wochen bei uns, um sich auszutauschen.
1: Mhm. Also ganz, ja, bunt gemischt irgendwie, ne?
0: Richtig.
1: Ja.
0: Eine gute Vielfalt.
1: Ja. Gibt es auch so Lesungen oder sowas?
0: Gab es auch schon. Haben wir jetzt leider nichts in der Pipeline, worauf ich aufmerksam machen könnte. Mhm. Aber hat auf jeden Fall auch schon stattgefunden.
1: Mhm.
0: Auch Vorträge, zum Beispiel auch zur Karlsruhe Stadtgeschichte, zu verschiedenen Künstlerinnen und Künstlern. Sowas gibt es auch.
1: Also falls jemand diese Sendung hört und denkt, hey, ich hätte da ein Thema, dann
0: schreibt uns.
1: Sehr schön. Okay. Du hattest, als ich dich gefragt hatte, was für eine Lieblingskünstlerin und so oder Lieblingskünstler, ich hieß es Lana. Lana Del Rey.
0: Und Lana Del Rey finde ich schon ziemlich gut, ja.
1: Und ich habe tatsächlich einen passenden Song jetzt gerade.
0: Das macht mich traurig, aber auch glücklich, dass du sie mit aufgenommen hast. Danke. Kiss me.

0: Summertime Sadness. Ja, wenn man so rausschaut in den letzten Tagen, denkt man sich, oh Mann, der Sommer ist wieder vorbei. Trauerst du dem Sommer hinterher?
1: Ich freue mich tatsächlich krass auf den Herbst.
0: Echt?
1: Ich habe den Sommer geliebt. Mit Ausnahme jetzt mal dieser zwei Hitzewellen, die klammern wir kurz aus. Mhm. Aber ich freue mich auch mega auf den Herbst. Ich freue mich darauf, Mäntel zu tragen.
0: Ah, okay.
1: Schönen Kaffee zu trinken. Drinnen gemütlich es mir zu machen.
0: Ja. Ja. du hattest dir Lana Del Rey ausgesucht. Also,
1: ich habe den Namen mal gedroppt, ja.
0: Yeah. Und was begeistert dich an der Künstlerin?
1: Ach, generell habe ich so ein kleines Tourismus in USA-Fable. Und sie verkörpert für mich so diesen Vintage American Dream, der mich selbst begeistert. Mhm. Wahrscheinlich liegt es daran. Mhm. Und ihre Stimme ist auch wahnsinnig schön, sind wir mal ehrlich. Mhm.
0: Sehr schön sanft und so, ne?
1: Genau. Mhm.
0: So, jetzt kommen wir mal zu dir, liebe Sabina. Du bist Kunsthistorikerin.
1: Yes.
0: Muss ich mich jetzt ein bisschen blöd anstellen, aber was sind denn so die Aufgaben? Was macht denn eine Kunsthistorikerin?
1: Und ich glaube, das kann ich gar nicht alles beantworten, weil es ein so breites Spektrum ist, dessen wir uns bedienen können. Also ich selbst arbeite ja in einem Ausstellungsraum. Das ist natürlich eine ganz klassische Möglichkeit, in einem musealen Betrieb zu arbeiten danach. Es gibt aber noch viele verschiedene, viele verschiedene Arbeitsumgebungen, in denen man sich gut zurechtfinden könnte. Natürlich kann man auch in eine Kunstgalerie gehen, also Kunst verkaufen und Kunst an den Mann oder die Frau bringen. Man kann auf Kunstmessen aktiv sein. Du kannst wie in so vielen Bereichen in die Wissenschaft gehen, in die Lehre, in die Forschung. Du kannst Führungen geben, du kannst Kulturreisen begleiten, du kannst auf eigene Faust Sachen erkunden. Du kannst über Kunst schreiben, Kunstjournalismus gibt es natürlich auch. Also von daher ist es wirklich ein ganz, ganz, ganz großer Blumenstrauß, aus dem man sich die Blümchen rauspflücken kann.
0: Du hattest mal auch in der Stadt Stadtführungen gegeben. Habe ich das richtig in Erinnerung?
1: Ich habe in der Kunsthalle im Landesmuseum in Karlsruhe Führungen gegeben.
0: Ach so. Das ist richtig. Ah ja, okay. Ja. Nicht Stadtführung in dem Sinne, sondern in der Kunsthalle selbst.
1: Genau. Ah. Im Landesmuseum.
0: Entschuldigung.
1: Im Landesmuseum.
0: Okay. Und was war die Entscheidung dafür, das zu studieren?
1: Ich glaube, dass ich mich schon immer total für Kunst begeistert habe. Also ich bin schon von klein auf total gerne in Museen gegangen. Ich habe auch selbst gerne gezeichnet und gemalt, fand aber die Idee schöner, mich mit Kreativität zu umgeben, ohne selbst kreativ sein zu müssen. Mhm. Und es hat mich schon immer neugierig gemacht. Mhm. Also auch während meiner Schulzeit, Kunst war immer mein Lieblingsfach. Ich wollte mehr über die Künstlerinnen und Künstler wissen, über deren Background, über deren Persönlichkeit, über deren Ateliersituation, über verschiedene Kunstepochen und Strömungen und Trends. Ich glaube, das ist einfach das, wofür mein Herzchen schlägt.
0: Mhm. Also schon sehr früh hat es angefangen.
1: Bei mir auf jeden Fall, ja.
0: Cool.
1: Ja.
0: Ja. Würdest du sagen, es gab jemand bei dir in der Family oder so, der dich geprägt hat?
1: Meine Eltern sind beide Kunstlehrer.
0: Okay.
1: Und Kunstlehrerin. Okay. Mein Bruder im Übrigen auch. Also von daher, ja.
0: Ah, okay.
1: Es wurde mir ein bisschen in die Wiege gelegt, okay. Auf jeden Fall. Ja.
0: Ach, nice. Wie bist du eigentlich zum BBK gekommen?
1: Zum BBK bin ich gekommen, weil ich zuvor fast 3 Jahre lang ein kulturhistorisches Museum geleitet habe und es zwar sehr gerne gemacht habe, mir aber aufgefallen ist, dass ich die Kunst vermisse. Mhm. Und natürlich ist es andere auch eine tolle Aufgabe gewesen, aber längerfristig dachte ich, möchte ich doch wieder eher mit Kreativität mich umgeben als mit Geschichte. Und so kam ich zum BBK.
0: Ah, okay. Das ist schon
1: fünf Jahre her. Wie die Zeit vergeht, wow.
0: Ja, das ist krass manchmal, ne? Wir hören jetzt schon im Hintergrund Frittenbude mit dem Titel Mindestens in 1000 Jahren.
1: Ja, habe ich mir gewünscht, denn das ist Kunst.
0: Das ist Kunst.
1: Lass dich überraschen, du wirst es noch ein paar Mal hören. Das ist Kunst, das mindestens in 1000 Jahren.
0: Ist es dann immer wieder so ein wiederkehrendes Mantra?
1: Richtig.
0: Okay, da bin ich mal gespannt.
1: Und Elektropunk ist großartig.
0: Ja? Okay.

0: Frittenbude mit mindestens in 1000 Jahren. Ein Musikwunsch von Sabine Adler.
1: Vielen Dank.
0: Du hast gerade gesagt, das ist die Band, die du am meisten auf Live-Konzerten besucht hast?
1: Ich glaube schon, ja. Wenn ich zusammenzählen müsste, habe ich Frittenbude, glaube ich, am häufigsten gesehen live, ja.
0: Okay, also diese.
1: Zuletzt in Karlsruhe übrigens, Nina. Im P8 letztes Jahr.
0: Ich bin, ja. Bin nicht so in dem Game.
1: Noch nicht. Nächstes Mal gehen wir zusammen hin.
0: Was begeistert dich an der Musik?
1: Ach, die holt mich einfach ab. Ich weiß auch nicht. Es ist, ich mag die Texte, ich mag den Vibe. Ich finde es toll, dass es eben Elektropunk ist, also zwei Genres, die man eigentlich vielleicht nicht direkt so zusammenbringt im Kopf. Finde ich spannend.
0: Ich habe dich gerade gefragt, hast du mal selber Musik gemacht?
1: Habe ich.
0: Ja, und jetzt will ich wissen, was genau hast du denn gemacht?
1: Ganz viel.
0: Ganz viel? Ach, jetzt erzähl.
1: Ich habe mich so richtig ausprobiert.
0: Okay.
1: Soll ich jetzt wirklich ganz früh anfangen?
0: Ja, Kindergarten?
1: Mit der klassischen Blockflöte oder dem Glockenspiel? also in meinen Teenagerjahren habe ich sowohl Klavier als auch Gitarre gespielt und wollte unbedingt auch E-Gitarre lernen. Ich wollte immer in einer Band spielen. Das war auch so ein großer Traum.
0: Okay.
1: Und das haben meine Eltern insofern unterstützt, dass sie gesagt haben, fangen wir mit der klassischen Gitarre an. Und wenn du die beherrschst, dann holen wir die E-Gitarre.
0: Okay.
1: Und eines Tages stand es unter dem Weihnachtsbaum.
0: Ah.
1: War eins der besten Weihnachten für mich.
0: Wow.
1: Und dann hatte ich sogar in der Schulband ein paar Jahre lang mitgemacht als Gitarristin. Ziemlich wilde Zeit.
0: Geil.
1: Aber ist jetzt eingeschlafen. Jetzt sind andere Hobbys und Interessen wahrscheinlich größer und wichtiger geworden.
0: Aber würdest du sagen, dass es so ein bisschen wie Fahrradfahren ist? Man legt dir eine Gitarre in die Hand oder und dann geht's
1: also fürs
0: los?
1: Lagerfeuer reicht es auf jeden Fall noch. Aber ob ich da jetzt ein Solo wegrocken würde, ja, bezweifle ich.
0: Also es war dann Lead-Gitarre, nicht Rhythmus-Gitarre? Oder nix?
1: Es war in der Band hatten wir zwei Gitarren. Ich war immer die zweite.
0: Also hast du mehr die Melodie gespielt oder mehr den Rhythmus? Oder was ein Mix?
1: Eher die Begleitung,
0: okay,
1: ja.
0: Okay, ja, braucht man ja auch, ne? krass, aber wenn man so Feuer und Flamme war für so ein Instrument und das da so, ja, hast du auch Unterricht genommen?
1: Ja, einmal die Woche, ja.
0: Was ist dann passiert? Also was ist dann?
1: Ach, das Leben. Du fängst dann an zu studieren, du hast dann andere Interessen, ja.
0: Okay,
1: das ist leider ein bisschen eingeschlafen.
0: Und dann kam die Kunst.
1: Aber wer weiß, vielleicht wacht es ja irgendwann wieder auf.
0: Ja, ja, wer weiß. Und wenn du mit einem neuen Instrument starten würdest, was würdest du dir auswählen? Wenn es jetzt auf der Welt keine Gitarren mehr gäbe? Ui.
1: Also ich hab was zu Hause in der Schublade.
0: Aha.
1: Das ist ganz klein. Und damit habe ich mich noch nicht umfangreich befasst. Aber das klingt wunderschön. Es heißt Kalimba.
0: Mhm.
1: Und es ist ein kleiner Holzblock und auf dem sind so Metallstäbe drauf. Und die kann man mit dem Daumen zum Schwingen bringen. Und es klingt wunderschön. Und das würde ich gern auf jeden Fall richtig gut beherrschen.
0: Die ist aber auch beschränkt auf so eine Tonleiter, ne?
1: Ja, genau.
0: Würdest du dann verschiedene, heißt es dann Kalimben? Man weiß.
1: Da fragst du mich was. Guck, so, ich habe es nur in der Schublade liegen.
0: Noch nicht.
1: Ja.
0: Vielleicht muss man dann mehrere aufstellen, dass man noch in verschiedene, dass man so Keychains machen könnte.
1: Wollen wir eine Band aufmachen?
0: Ja, bitte, Kalimba.
1: Perfekt.
0: Die Kalimbarinnen.
1: Gerne.
0: Blum, blum, blum.
1: Ich bin dabei.
0: Nice. Cool. Ja, das ist so viel zu dem Thema Musik. Ach, das ist jetzt auch ein schöner Fact, den ich jetzt neu von dir erfahren habe. Gitarre. Ja, dann weiß ich ja, wen ich beim nächsten Mal frage, ob er mich begleiten könnte.
1: Ich weiß nicht, ob du happy wirst, aber lass es uns ausprobieren. 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

0: Super Funk Party Time von Bilderbuch. Habe ich zum ersten Mal gehört. Sabine,
1: ich auch.
0: Ja?
1: Nee.
0: Ja? Nee. Hat er dir gefallen? War es okay von der Musikauswahl her?
1: Als ob ich deine Auswahl kritisieren würde.
0: Das ist immer so schwierig, ob man irgendwie einen Geschmack trifft oder nicht.
1: Auf jeden Fall.
0: Ja, okay. Ich hatte vorher noch so ein bisschen eine andere Auswahl und dachte ich so, oh, das klingt ein bisschen lame, muss ich ein bisschen anziehen.
1: Ich habe jetzt keinen Vergleich.
0: Okay. Ja, wir kommen schon zum Ende unserer Sendung Campus Radio Live. Zu Gast war bei uns Sabine Adler, Kunsthistorikerin und Kulturmanagerin und Leitung unter anderem, du hast ja noch eine Arbeitszeit.
1: Wir sind zu zweit, genau.
0: Kollege,
1: wir leiten
0: genau,
1: zu zweit.
0: Leiterin vom Berufsverband Bildender Künstler. Sabine, ich habe noch kurz mit dir geschnackt und ich habe dann noch erfahren, es gibt samstags Abzeichnen.
1: Richtig,
0: das
1: du kannst gerne
0: du
1: auch. Auf keinen Fall, ich bin nur noch nicht drauf eingegangen. Das Beste zum Schluss.
0: Ah, stimmt.
1: Ja, an fast jedem Samstag, ihr findet die Termine bei uns auf Instagram und auf der Homepage, findet bei uns im Künstlerhaus der Aktzeichenkurs statt. Und eine Anmeldung ist dafür nicht mal erforderlich. Das heißt, ihr könnt einfach vorbeikommen und drauf loszeichnen.
0: Krass.
1: Das Model steht bereit für euch.
0: Und wenn man sich, also nicht, dass ich das jetzt machen wollen würde, aber könnte man sich auch als Model bewerben?
1: Wir haben schon einen relativ großen Pool, aber gerne her damit. Also je diverser die Körper aussehen, desto besser ist es für die Teilnehmenden.
0: Mhm. Cool. Und wie viel kommen da immer?
1: Ich war selbst noch nicht dort.
0: Okay.
1: Wollen wir es uns gemeinsam anschauen?
0: Okay, wir machen ein Date.
1: Okay.
0: Spannend. Ich kann ja null zeichnen.
1: Noch nicht.
0: Also meine Kunstlehrerin hat immer mir den Radiergummi weggenommen und hat gesagt, jetzt mach einfach.
1: Ja, dann sollten wir es erst recht ausprobieren.
0: Ja, stimmt. Immer mit der Ruhe, ne? Ich habe noch zum Schluss eine Frage und zwar, wie kann man denn das BBK unterstützen? Oder der BBK eigentlich.
1: Genau, der BBK. Mhm. Du könntest uns unterstützen, indem du zu einer Ausstellung kommst, dir ein Getränk genehmigst, über uns sprichst, unsere Ausstellung besuchst, glaube ich, das Allerwichtigste. Oder wenn du so richtig begeistert bist, dann kannst du gerne auch Mitglied in unserem Förderverein werden. Und das ist eine richtig schöne Sache, denn das ist eben die Vereinigung quasi für Leute, die selbst nicht Kunst herstellen und produzieren, sondern die gerne Kunst konsumieren. Mhm. Und wenn du Mitglied im Förderverein bist, bekommst du Einladungen zu Exklusivveranstaltungen, zum Beispiel eben zu Atelierbesuchen hier von Künstlerinnen und Künstlern in Karlsruhe und Umgebung, um mal ein bisschen hinter die Kulissen zu schnuppern. Und du bekommst jedes Jahr auch tatsächlich ein Kunstwerk. Und das finde ich ist eine richtig schöne Sache.
0: Ach, schön.
1: Und wenn dir es gefällt, dann behältst du es. In der Regel ist das der Fall. Und wenn dir es nicht gefällt, dann hast du ein wunderschönes Weihnachtsgeschenk.
0: Auch nett. Ja, cool. Nice. Okay. Wie kann man euch erreichen, also sich informieren?
1: Am besten über Instagram oder über unsere Homepage. Aber Instagram ist eigentlich immer der erste Anlaufkanal. Da sind alle News, alle Hinweise auf Vernissagen und Veranstaltungen und alle Termine. Ich glaube, das ist der beste Weg.
0: Wie heißt der da?
1: BBK Karlsruhe.
0: Am Stück.
1: Ich gehe davon aus.
0: Und auf der Homepage ist es bbk-karlsruhe.de.
1: Und E-Mails gerne an info@bbk-karlsruhe.de.
0: Ja, nice. Super. Ja, Sabine, vielen herzlichen Dank, dass du
1: so
0: da warst.
1: So gerne.
0: Wir machen noch eine kleine Werbung für die Love Letters nochmal?
1: Ja, gerne. Kommt auf jeden Fall zu Love Letters im November vorbei und schaut euch die Ausstellung an. Oder kommt zum Podiumsgespräch zum Thema Liebesbrief an die Kunstfreiheit.
0: Mm.
1: Wie frei ist Kunst heute immer noch?
0: Schön, toll. Damit.
1: Das wird so schön.
0: Ja, freust du dich richtig drauf?
1: Total.
0: Also, wenn ihr Zeit habt, geht hin und lernt Sabine auch kennen. Das
1: gerne.
0: Ist auf jeden Fall ein Kennenlernen wert. Es war mir ein Fest. Danke, dass du da warst.
1: Du Charmeurin. Vielen, vielen Dank.
0: Bis dahin. Mach's gut.
1: Danke.
0: Ciao.

0: Der Tag, immer am 2. September Sonntag. Und er ist so gedacht, dass an diesem Tag Führungen kostenlos zugänglich sind. Man soll sehr niederschwellig mal hinter Türen schauen, die sonst verschlossen sind. Und tatsächlich ist es so, dass in Karlsruhe, in der Kulturregion, weit über 80 Akteure an diesem Tag Führungen und Programmpunkte anbieten, einen einfach mal Geschichte erleben lassen. Es geht darum, durch historische Orte zu führen und einen viel intensiver spüren zu lassen, was in der Vergangenheit so war, als man es vielleicht über Bücher oder Fotos erfahren könnte. Die kostenlosen Angebote sollen sehr niederschwellig sein und sollen dazu verführen, einfach mal sich ein bisschen mit seiner Geschichte zu beschäftigen und zu gucken, was für historische Bauwerke meinetwegen die Kultur und die Identität der Region gestärkt haben und was sie zur Geschichte eigentlich zu sagen haben, was sie erlebt haben und wie sich das Ganze im Laufe der Zeit entwickelt hat. Es gibt den alten ehemaligen Schlachthof in Karlsruhe, der irgendwann einmal geschlossen wurde und wo ein Areal für die Kultur und die Kreativwirtschaft geschaffen wurde. Und das sind aus ehemaligen Schlachthallen, Kühlhäusern und Ställen, Ateliers und Werkstätten und Büros geworden. Und sowas wird zum Beispiel am Denkmaltag in einer Führung um 10 Uhr den Menschen ein bisschen nahegebracht.
1: Das klingt auf jeden Fall richtig spannend. Wie sieht denn der Tag bei uns in Karlsruhe aus und was erwartet die Leute konkret, wenn sie am 13. September losziehen?
0: Also in Karlsruhe gibt es ein sehr vielfältiges Programm. Da sind die Akteure sehr emsig und führen durch alle möglichen Orte und Gebäude. Man kann sich also einen großen Mix vorstellen. So zwischen 10 und 18 Uhr gibt es in der ganzen Innenstadt und in fast allen Stadtteilen vielfältiges Angebot an Kirchen, Museums, Denkmalführungen, aber auch historischen Stadtrundgängen. Und es gibt auch so ein kleines Side-Event, das in Karlsruhe quasi zum Deutschen Orgeltag geboren wurde und anlässlich des Denkmaltags perfektioniert worden, den Orgelspaziergang. Es findet im Grunde zu jeder vollen Uhrzeit ein kleines Orgelkonzert mit anschließender Führung statt und die Menschen können diese Königin der Instrumente wirklich mal so richtig erleben und feststellen, was da Komplexes dahinter steht. Also auch Orgeln, muss man ja wissen, sind zum Teil denkmalgeschützt, weil sie einfach so alt sind und so erhaltenswert. Es ist, glaube ich, in Karlsruhe für jeden was dabei. Es gibt Führungen zu Land, zu Wasser und in der Luft, weil man auf die Türme steigen kann, weil es tatsächlich auch mal Boote gibt, die man besichtigen kann auf dem Wasser, weil in der Lutherkirche eine kleine Fledermaus durch eine Führung führt oder weil im Botanischen Garten am KIT ganz seltene Pflanzen begutachtet werden, Teile des Staatsorchesters noch da sind und das Ganze mit Denkmalmusik untermauern. Also es ist so richtig faszinierend, was alles irgendwo mit Denkmalschutz zu tun hat, an dem Tag erlebt werden kann. Ein Highlight kann ich auch hier sagen. Der Turmberg in Durlach ist endlich wieder geöffnet und für eine Besichtigung frei. Und da kann man einen Blick über ganz Karlsruhe werfen. Das lohnt sich unbedingt. Und wenn einem die ganze Pracht von, ich glaube, 275 Programmpunkten sind wir mittlerweile, vielleicht ein bisschen zu komplex ist, man überlegt, wie man es machen könnte, dann haben wir auch einige Routen zusammengestellt. Die sind so ein bisschen themenspezifisch, auch hier wieder ein Beispiel, wenn man jetzt mit der Familie unterwegs ist, dann mag man vielleicht sich die historische Spurensuche anschauen, die dann auch an dem denkmalgeschützten Eiscafé, das natürlich noch in Betrieb ist, vorbeiführt und an einigen abenteuerlichen Spielplätzen.
1: 2026 ist ja auch das große Weinbrennerjahr, sein 200. Todestag. Wie spielt das denn mit dem Denkmaltag zusammen und kann man an dem Tag Orte entdecken, die direkt mit Weinbrenner zu tun haben?
0: Also es hat sich wirklich angeboten, Weinbrenner ein ganz besonderes Augenmerk zu bieten. Denn Friedrich Weinbrenner war nicht nur ein bedeutender Architekt, der in Karlsruhe seinen Baustil vorangebracht hat und zum Beispiel unseren beeindruckenden Marktplatz als ganzes Ensemble geplant hat. Er war tatsächlich auch einer der ersten Denkmalschützer. Er hat das aufgebracht, dass das wichtig ist, die Gebäude auch zu erhalten und anhand ihrer eben Geschichte auch zu wissen, was da war und hat sich dafür eingesetzt. Anlässlich seines Jubiläums haben wir die Führungen mit Weinbrennerbezug zusammengestellt und sowohl in der kleinen Broschüre, die wir herausgeben, als auch auf der ausführlichen Seite karlsruheerleben.de/denkmaltag besonders herausgestellt. In dem Weinbrennergebäude der evangelischen Stadtkirche Karlsruhe gibt es die Krypta, die normalerweise nicht öffentlich ist. Und in der Krypta ist auch die Grablege Weinbrenners. Und das kann man an diesem Tag nicht nur besichtigen, sondern bekommt auch Führungen und Erklärungen dazu. Gegenüber das Rathaus öffnet seinen Turm, auf den man steigen kann, und der Führungsexperte gibt dort Erklärungen auch zu dem Inneren des Turms, in dem sich zum Beispiel noch ein Käker befindet, in dem Schüler, die sich nicht an die Regeln halten konnten, tatsächlich Stunden, ich fürchte auch tageweise, auch mal eingesperrt wurden. Und ein ganz besonderes Highlight, ich denke, viele wissen das gar nicht unbedingt, dass eine der wenigen staatlichen Münzen sich in Karlsruhe befindet. Auch sie befindet sich in einem Weinbrennergebäude. Und sie ist natürlich auch unter dem Jahr nicht zugänglich, weil dort tatsächlich noch Geld hergestellt wird und diese Münze öffnet. Und der Leiter der staatlichen Münze führt auch höchstpersönlich durch die Räumlichkeiten.
2: Ja, da sind ja schon wirklich einige tolle Tipps für Karlsruhe mit drin. Aber wie läuft denn der Denkmaltag in der Region ab? Hast du vielleicht eine Empfehlung oder ein besonderes Denkmal, das dir am Herzen liegt?
0: In der Kulturregion, dann werden die Wege natürlich etwas weiter. Es gibt diese vielen kleinen Gemeinden, die möglicherweise jeweils nur ein Highlight bieten, wo man sich vielleicht überlegen kann, mit dem Auto oder im öffentlichen Nahverkehr so ein bisschen rumzufahren und sich die kleinen Ortschaften, die man so allenfalls vielleicht vom Spazierengehen kennt, nochmal unter einem anderen Aspekt anzuschauen. Und es gibt aber auch die größeren Städte. Mir fallen jetzt spontan Bruchsal oder Rastatt ein. Beides sind auch so erfahrene Denkmalführungsanbieter. Sie haben auch ganz besondere Dinge. Also in Bruchsal gibt es eine Vielzahl von Führungen, aber zum Beispiel auch eine Nachtwächterführung. Das mag für den einen oder anderen was Besonderes sein. Bruchsal ist ja auch per se eine viel ältere Stadt als Karlsruhe und kann da noch ein bisschen tiefer in die Geschichte eintauchen. Und in Rastatt gibt es einiges zu erleben, aber ganz besonders auch eine Bunkerführung. Es gibt dort den einzig vollständig erhaltenen Bunker am Oberrhein. Und dort wird zum Beispiel gezeigt, wie Bomben entschärft werden. Also für etwas Mutigere sei diese Führung empfohlen.
1: Okay, und unter unseren HörerInnen sind ja auch viele jetzt junge Menschen und StudentInnen. Wenn die jetzt das Angebot, was du gerade alles erzählt hast, noch nicht ganz überzeugt hat, warum sollten sie sich den Denkmaltag nicht entgehen lassen? Warum ist er so wichtig?
0: Also aus unserer Sicht, der Sicht auch der Experten, die die Führungen anbieten, ist es natürlich wichtig, dass sich auch junge Hörer mit der Geschichte befassen, dass sie lernen, Vergangenheit zu verstehen, lernen zu verstehen, warum die Welt ist, wie sie ist, und vielleicht dadurch auch den ein oder anderen Fehler vermeiden können. Das wäre so ein bisschen die Hoffnung. Ein bisschen leichteres Thema wäre einfach zu sagen, wir vermitteln da auch Wissen über die eigene Region, die eigenen Wurzeln. Eventuell kann man so auch das Gefühl der Heimat, das Zugehörigkeitsgefühl junger Menschen verstärken. Aber um jetzt mal aus Sicht der Hörer noch zu antworten, kann man sagen, dass sich sehr viel Mühe gegeben wird, jedes Alter zu erfassen, ob da meinetwegen in der stattlichen Kunsthalle das Zeichenlabor geöffnet ist oder im historischen Depot 1913, wo die ganzen alten Straßenbahnen noch ausstehen, besichtigt werden können, oder ob vielleicht die Burg, die mitten in Karlsruhe steht und die manch einer vielleicht unter Höfnerburg kennt, öffnet und man in der Burg und im Burghof rumspringen kann. Das sind alles Sachen, wo sich, glaube ich, auch jüngere Menschen ein bisschen aufgehoben fühlen, was ausprobieren können. Wenn man da in die Region geht, Rastatt gibt es die Rechenmaschinenfabrik Thales mit Führungen, aber auch eben mit Videospielen zum Ausprobieren. Und in Waghäusel zum Beispiel gibt es in der Eremitage, durch die die Erwachsenen geführt werden, auch für Kinder, Jugendliche eine kreativ-digitale Schnitzeljagd, die man mit dem Handy dann erleben kann.
2: Ja, ihr habt's gehört. Merkt euch den Tag auf jeden Fall schon mal vor, wenn ihr einmal im Jahr diese Chance nutzen wollt, hinter die geschlossenen Türen zu schauen. Vielen Dank, Carmen, dass du da warst. Tschüss.
0: Ciao.
1: So, damit kommen wir auch schon zu unseren Kulturtipps für den September. Wenn ihr im August noch nicht die Chance dazu hattet, dann nutzt doch jetzt nochmal im September die Chance und geht in den ersten 2 Wochen noch zu den Schlosslichtspielen. Und schaut euch auch nochmal die Ausstellung Media Artist hier an. Und ansonsten geht es dann am 11. September weiter mit unseren Tipps. Und zwar geht es diesmal um Grötzingen, die offenen Ateliers. Wer von euch Grötzingen nicht kennt, das ist der östlichste Stadtteil Karlsruhes und trägt seit Jahrzehnten den Beinamen Badisches Malerdorf, weil es bereits Ende des 19. Jahrhunderts sich dort KünstlerInnen und Künstler ansiedelten und eine lebendige Kolonie bildeten, deren Geschichte bis heute im Ortsbild spürbar ist. Heute gibt es in Grötzingen und dem benachbarten Durlach eine rege Kunstszene, die traditionell alle zwei Jahre an einem Wochenende Ende August bzw. Anfang September ihre Ateliers öffnet. Und diesmal geht es los. Am Freitag, den 11. September, öffnet die gemeinsame Vernissage im Rathausgewölbekeller in Durlach. Samstag und Sonntag sind dann über 40 Ateliers in beiden Stadtteilen geöffnet. Also es sind wirklich einige Orte, die ihr besuchen könnt. Samstags bis 20 Uhr und sonntags bis 18 Uhr. Ein Shuttlebus verbindet Grötzingen und Durlach während der Veranstaltung. Also ihr habt da auch keinen Stress mit den Wegen. Und BesucherInnen können dann dort den Kunstschaffenden in ihrer Umgebung über die Schulter schauen, in Malmaterialien, Werkstätten und fertigen Arbeiten stöbern und in persönlichen Gesprächen erfahren, wie Werke eigentlich entstehen. Die Bandbreite reicht von Malerei und Drucktechniken über Skulpturen und Keramik bis hin zu Collagen und Fotoarbeiten. In einzelnen Ateliers gibt es außerdem Sonderprogramme wie Lesungen und Performances. Das ganze Programm erfahrt ihr dann aber auch später auf der Website, wenn euch das näher interessiert. Und die zentrale Infostelle für Grötzingen befindet sich in der Galerie Kunstfachwerk N6 in der Nidderstraße 6, wo es dann auch einen Lageplan gibt mit allen beteiligten Ateliers. Und die Website lautet www.offene-ateliers.org.
2: Unser nächster Tipp findet am 20. September in Karlsruhe statt. Da ist nämlich wieder der Galerientag Karlsruhe. Verschiedene Karlsruher Galerien öffnen an dem Tag ihre Türen und laden euch zum Entdecken ein. Und der Tag ist perfekt, wenn ihr Lust habt auf zeitgenössische Kunst oder einfach mal die Karlsruher Galerieszene entdecken möchtet. Und der Galerientag wird vom Galerientag Karlsruhe e.V., dem Zusammenschluss der Karlsruher Galerien, organisiert. Und auch dieses Jahr warten wieder viele spannende Ausstellungen auf euch. Ihr könnt die verschiedenen Galerien eigentlich ganz gut zu Fuß erkunden oder mit dem Fahrrad. Letztes Jahr gab es sogar einen kostenlosen Bus-Shuttle. Vielleicht gibt es den ja dieses Jahr auch wieder. Und im vergangenen Jahr gab es auch einen Abschluss unter der Hirschbrücke in der Südweststadt mit Getränken und Essen. Und was ich schön finde, man entdeckt wirklich viel Neues und zwar nicht nur Galerien, in denen man vielleicht noch nie war. Also so ging es mir zumindest. Letztes Jahr habe ich echt viel unbekannte Orte entdeckt. Es gab auch Galerien, die waren im Dachgeschoss oder in wirklich spannenden Gebäuden. Also wenn man neugierig ist, so wie ich, dann ist es auf jeden Fall spannend, dahin zu gehen. Und es gab auch wirklich viele faszinierende und vielfältige Kunstwerke mit ganz neuer Kunst. Und weitere Infos findet ihr auf der Website des Galerientags. Die lautet galerienkarlsruhe.de.
1: Ja, und unser nächster Tipp ist auch eher ein ungewöhnlicherer Tipp und vielleicht vor allem für die Pädagoginnen unter euch etwas. Und zwar geht es um das Theaterland. Das Theaterland ist ein Karlsruher Theater-Startup mit Sitz auf dem Gelände des alten Schlachthofs in der Perfekt Futur Kreativwerkstatt. Und es ist eine Gemeinschaft aus Theatermenschen verschiedenster Hintergründe und Herkunftsländer, die ein gemeinsames Ziel verbindet. Und zwar Theater für noch mehr Menschen zugänglich zu machen. Es ist aber in dem Sinne jetzt keine normale Theaterspielstätte. Neben eigenen Produktionen bietet das Theaterland Spielclubs für Kinder und Jugendliche an, entwickelt kleine Festivals und ungewöhnliche künstlerische Aktionen im Stadtraum. Und dabei bespielen sie auch wirklich die ganze Stadt dann. Und das Angebot richtet sich eben vor allem an Kindergärten, Kitas, alle Schulformen in Baden-Württemberg, Hochschulen, soziale Einrichtungen und Vereine. Also wenn ihr irgendwo darin tätig seid und ihr habt Interesse am Theater und das Theater näher zum Beispiel an die Kinder ranzubringen, dann lohnt sich für euch auf jeden Fall nochmal einen Blick auf das Theaterland zu werfen. Da geht es jetzt ab dem 26. September mit der neuen Spielzeit los und euch erwartet dort dann wieder ein neues, tolles Programm. Im letzten Jahr spielten sie beispielsweise Der Entstörer. Und das ist dann ein Ein-Mann-Stück, mit dem sie in Schulklassen gehen. Und da geht es dann vor allem zum Beispiel um Verschwörungstheorien. Also es sind auch sehr wichtige und gesellschaftsrelevante Themen. Und was genau gezeigt wird ab dem 26. September, könnt ihr erfahren unter www.theaterland.de.
2: Unser nächster Tipp ist das Jakobus-Theater mit der Glasmenagerie. Mitten in der Weststadt im Theaterhaus am Mühlburger Tor findet ihr das Jakobus-Theater. Das steht seit über 50 Jahren für hochwertiges Amateurtheater und wurde gegründet 1972 als Ensemble der Jakobusgemeinde. Und was als kleine Theatergruppe in einem Gemeindesaal begann, entwickelte sich über die Jahrzehnte zu einer festen Größe in der Karlsruher Kulturlandschaft. Im Theaterhaus sind außerdem das Marotte Figurentheater und das St. Korn Theater zu Hause. Besonders schön ist auch, dass im Jakobustheater alle ehrenamtlich arbeiten, von der Abendkasse über das Bühnenbild und die Technik bis hin zu den Schauspielerinnen und Schauspielern. Und unser Veranstaltungstipp für das Jakobustheater ist das Stück Die Glasmenagerie von Tennessee Williams. Die Premiere könnt ihr am 25. September um 20 Uhr im Jakobustheater sehen. Und das Stück wurde 1944 uraufgeführt in Chicago. Inhaltlich geht es darum, dass von einer Familie Wingfield erzählt wird, die während der großen Depression in den USA lebt. Und die Mutter Amanda lebt in den Erinnerungen an ihre glanzvolle Vergangenheit. Der Sohn wiederum träumt von Freiheit und einem Leben als Dichter. Und die Tochter Laura flüchtet sich in ihre zerbrechliche Welt aus kleinen Glastieren. Als der Sohn Tom seinen Kollegen Jim zum Abendessen mitbringt, scheint sich alles zu verändern, doch die Realität holt die Familie schnell wieder ein. Die Tickets für die Vorstellung gibt es ab 20 Euro und Ermäßigungen sind ebenfalls erhältlich. Und mehr dazu findet ihr auf der Website jakobus-theater.de.
1: Ja, und damit kommen wir auch schon in den Oktober. Und zwar geht es jetzt weiter mit den Literaturtagen, von denen habt ihr mit Sicherheit schon mal gehört. Die Literarische Gesellschaft in Karlsruhe betreibt das Museum für Literatur am Oberrhein im Prinz-Max-Palais. Und die organisieren jedes Jahr im Oktober die Literaturtage, die sich als fester Bestandteil eigentlich schon der städtischen Kulturlandschaft etabliert haben. Und letztes Jahr liefen die Tage unter dem Motto Literaturoffensiv mit über 35 Veranstaltungen an mehr als 20 Orten, zum Beispiel in Bibliotheken, in Buchhandlungen, kleinen Geschäften, sogar Fahrstühlen und Museen. Also auch dieses Jahr werden wir wahrscheinlich viele verschiedene Orte wieder erwarten dürfen. Und das Programm versammelt lokale und regionale Autorinnen, KünstlerInnen und ein breites Publikum und kombiniert bewährte Formate mit neuen Impulsen, generationsübergreifend und vor allem auch experimentell, manchmal auch sehr traditionsbewusst. Da ist eigentlich immer für jeden irgendwas dabei, würde ich behaupten. Ein Klassiker ist zum Beispiel der Poetry Slam Dead and Alive. Und zwar geht es dabei darum, dass drei Teams bestehend aus hochlebendigen SlammerInnen und toten DichterInnen treten auf der Bühne des kleinen Hauses im Staatstheater gegeneinander an. Also es geht dabei um einen Wettkampf um Sprache, Inhalt und Witz. Auf der einen Seite eben kanonische Werke, als auch längst vergessene Texte großer SchriftstellerInnen von SchauspielerInnen des Staatstheaters auf die Bühne gebracht. Auf der anderen Seite die Texte der lebendigen SlammerInnen. Und das Publikum ist dabei Schiedsrichter und entscheidet, welches Team den Sieg davon trägt. Und wenn euch das interessiert und ihr mehr wissen wollt zum aktuellen Programm der Literaturtage, dann schaut vorbei unter www.literaturtage-karlsruhe.de.
2: Unser letzter Tipp führt euch zur Hemingway Lounge. Die ist in der Nähe vom Gutenbergplatz in der Weststadt und was ursprünglich als Herzensprojekt von zwei Jazzliebhabern begann, ist heute ein beliebter Treffpunkt für Jazz, Klassik und Kultur. Ihr könnt euch in der Hemingway Lounge also auf gemütliche Clubatmosphäre mit kleinen Tischen, einer Bar und einem über 100 Jahre alten Konzertflügel freuen. Seit 2008 finden hier Konzerte mit internationalen Künstlerinnen und Künstlern sowie regionalen Größen statt. Außerdem gehören Talks und Kulturveranstaltungen zum regelmäßigen Programm. Und unser Veranstaltungstipp findet am 11. Oktober um 18 Uhr statt. Da wird nämlich das Stück Zauberflöte Goes Hemingway gespielt. Anna Kaiser und das Ardinghello Ensemble präsentieren Mozarts berühmte Oper als assoziatives Miniaturformat. Euch erwartet also eine Mischung aus Komödie, Märchen, Vision und natürlich großartiger Musik. Das Stück ist ideal für alle, die Mozart einmal in einem ganz besonderen Rahmen erleben möchten. Und mehr Infos findet ihr unter www.hemingwaylounge.de.
1: Das war's auch schon wieder mit unserer neuen Folge des Kulturkaffeekranz. Wir hoffen, ihr hattet viel Spaß und ich hoffe, ihr konntet irgendwas mitnehmen an den Tipps. Und ansonsten möchte ich noch mal kurz erwähnen, dass das Theaterfest wieder ansteht. Also das Badische Staatstheater feiert seine große Saisoneröffnung zur Spielzeit 2026/2027. Und das am Samstag, den 19. September ab 11 Uhr auf dem Hermann-Levy-Platz. Wir werden dort auch einen Stand haben, deswegen kommt gerne mal vorbei. Wir halten euch immer up to date. Und wenn ihr nicht auf dem Hermann-Levy-Platz Wir werden dort auch einen Stand haben. Deswegen kommt gerne mal vorbei. Wir halten euch immer up to date. Und wenn ihr nicht persönlich

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0: McDonald's. Finde ich okay. Ich hoffe ja, dass irgendwann der Wind sich wieder dreht und die Leute nicht mehr geizgeil finden, sondern Qualität. Denn dann, Bill, ginge deine Firma sehr schnell hops. Doch keine Angst für deine Leute, hätte sicher Steve Jobs. Dann bräuchtest du deine PCs nicht weiter sinnlos aufzupäppeln. Nee, lass dich mal lieber stattdessen schön von Macintosh veräppeln.
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0: Wer sie hört, erkennt sie eigentlich immer. Popmusik. Aber Moment, so einfach ist es nicht unbedingt. Ist es Pop? Pop-Rock? Dream-Pop? New Wave? Okay, bringen wir etwas Licht ins Dunkel. Ordnung ins Chaos. Ich rede von Pop-Subgenres, manchmal auch Mikrogenres genannt. Zuallererst mal, Pop ist natürlich nicht das einzige Genre, in dem es Subgenre gibt. Aber Popmusik hat eine spezielle Bandbreite, wie Jörg Lange erklärt. Er ist SWR3-Musikredakteur im Ruhestand und Dozent für Popmusikgeschichte an der Popakademie Mannheim.
1: Popmusik ist so ein ganz großes Genre, wo man vieles reinpacken kann. Ich denke mal an den Hit Nothing Else Matters von Metallica als Beispiel. Das ist eine Metalband. Dieser Hit war aber in den Charts, war in den Popcharts ganz oben. Und in dem Moment ist von einem Song von so einer Band auf einmal ein Popphänomen. Zur Erklärung vom Begriff noch, Pop heißt populär. Und das ist kein Genre an sich. Es ist ein Überbegriff, der damals war für populäre Musik. Das war Schlager, das war Beat und sowas. Und dann hat sich der Begriff versucht zu schärfen.
0: Mit der Zeit hat sich aus der Bezeichnung auch die eigentliche Musikrichtung geformt. Aber die vielen unterschiedlichen Strömungen bleiben. Und damit meine ich wirklich viele. Auf Every Noise, einer Webseite eines ehemaligen Spotify-Mitarbeiters, sind alle bis Ende 2023 von Spotify erfassten Genre inklusive Subgenre aufgelistet. 572 davon beinhalten das Wort Pop. Und das umfasst ja noch nicht mal alle Genre, die musikalisch dem Pop zugeordnet werden können. Denn nicht alle tragen Pop im Namen. Pop-Subgenre werden meist auf eine der folgenden vier Arten benannt. Die meisten Spotify-Genre werden durch eine Ortsbezeichnung ergänzt. Aus Pop wird dann zum Beispiel Deutsch-Pop, Scandi-Pop oder Croatian-Pop. Klingt im ersten Moment vielleicht, als ob das nicht wirklich einen Einfluss auf die Musik hätte, ist aber so. Unterschiedliche Länder haben andere Hörgewohnheiten. Und unterschiedliche Musiktraditionen, die Einfluss auf die Popmusik haben. Dann gibt es die Kombination aus dem Wort Pop zusammen mit einem anderen Genre-Label. So entstehen Begriffe wie Rock-Pop, Pop-Punk oder Folk-Pop. Die Reihenfolge ist eigentlich egal. Wenn es ein Genre gibt, das stärker zu hören ist oder die Band es einfach lieber mag, stellen die MusikerInnen das manchmal nach vorne. Ein Beispiel. Ein Pop-Punk-Song bewegt sich ausgehend vom Pop in Richtung Punk, indem die musikalischen Merkmale der Punkmusik eingesetzt werden. Es könnten zum Beispiel E-Gitarren eine Rolle spielen, der Energielevel höher sein und das Schlagzeug härter klingen. Pop kann aber auch mit anderen Begriffen kombiniert werden, zum Beispiel bei den Bezeichnungen Dream Pop oder Dark Pop. Hier wird dann eher ein Gefühl heraufbeschwört, das den Pop-Sound begleitet. So wird im Dream Pop mit Synthesizern, Hall und Instrumenten wie Glockenspielen eine träumerische und leichte Stimmung geschaffen. Pop muss aber nicht mal unbedingt im Namen stehen, um dem Genre zugeordnet zu werden. Beispiele dafür sind New Wave und der deutsche Ableger Neue Deutsche Welle oder auch die Hamburger Schule. Die Hamburger Schule lässt sich auch gut verwenden, um zu erklären, wie ein Subgenre entsteht. So erzählt Jörg Lange.
1: Was sie gemeinsam haben, dass die damals vor 30 Jahren weg vom Schlager und Mainstream-Lyrik wollten von der Deutschen und ein bisschen, sagen wir mal, anspruchsvoller Texten wollten. Dazu hatten sie verschiedene Musikstile, weil die Bands sind musikalisch divers. Weil das aber damals in Hamburg so eine Szene war, die sich in Clubs getroffen hat und gemeinsam diskutiert hat, ist das eine Klammer, die oben drüber liegt.
0: Eine andere Möglichkeit ist laut Lange eine musikalische Bewegung. Wenn es ein neues Instrument gibt oder einen neuen Sound. Der wird von immer mehr MusikerInnen verwendet und dann entsteht ein neues Genre.
1: Und deswegen ist so ein Genrebegriff dann ein Überbegriff, wo man versucht, ein Zeitphänomen oder ein stilistisches Phänomen zu fassen.
0: Aber was bringt das den MusikerInnen selbst eigentlich? Ich habe mal einige befragt. Aber bevor sie uns ihre Meinung erzählen, hören wir erstmal, wie ihre Popmusik klingt. Vielleicht könnt ihr ja erraten, welchem Genre sie sich jeweils zuordnen würden. Den Anfang macht Helena Finn aus Frankfurt.

0: Ich benenne mich selber als Urban-Pop-Künstlerin, weil ich das mal in die Schiene gehört habe, worin Nina Chuba und Paula Hartmann und Schmidt und so gehen.
1: Und, lagt ihr richtig? Urban-Pop bedeutet für Helena Einflüsse aus dem Hip-Hop, was unter anderem die Beats angeht. Keine Sorge, wenn ihr daneben lagt, ihr habt noch ein paar Chancen. Als nächstes kommt Lisa Huber und Band aus Karlsruhe.

0: Ich glaube, wir haben uns die letzten Jahre sehr viel bewegt im Bereich von, was Pop alles so zu bieten hat, in so eine Richtung Punk-Pop, Pop-Rock. Ich glaube, vieles verschwimmt auch einfach.
1: Egal, ob ihr an Pop-Rock oder Punk-Pop gedacht habt, in beiden Fällen gibt's einen Punkt. Den nächsten Punkt gibt's dann vielleicht bei Christian Höck aus München mit seinem Soloprojekt Phonoboy.
2: Es ist wahrscheinlich Indie-Pop, was ich mache, weil ich jetzt nicht ganz so glatt kommerziell irgendwas hier raushau. Die Elektronik, dann ist schon Elektropop, dann machst du ein bisschen Folk, dann machst du Folk-Pop.
1: Okay, das war jetzt vielleicht ein bisschen fies. Der Independent-Status lässt sich ja nicht so leicht heraushören. Oft charakterisiert sich Indie-Pop aber mit einem Fokus auf den Texten und Geschichten. Vielleicht habt ihr mehr Glück bei Juila aus Karlsruhe. Kleiner Tipp, mit einem von den schon genannten Genres liegt ihr bei ihr richtig.

0: mag immer die Kombi Indie-Pop oder Urban-Pop, ja, so ein bisschen dann wieder in andere Richtungen von da auszugehen und es trotzdem recht simpel oder einfach zu halten.
1: Hier führen sich also auch wieder Stile zusammen. Die Mischung ist laut Juila auch von Song zu Song unterschiedlich. Alle vier sind Independent-MusikerInnen und haben unterschiedliche Ansichten zu Subgenre-Bezeichnungen. Helena Finn und Christian Höck sehen einen Vorteil beim Marketing.
2: Ich glaube, ungefähr zu wissen, mit wem man vergleichbar wäre und wessen Fans auch deine Musik hören würden, kann schon helfen, das Ganze auch gerade was Promo angeht, ein bisschen zu targeten. Ich glaube, um gefunden zu werden, ist es hilfreich.
3: Naja, die Frage ist immer, wer will eine Bezeichnung lesen? Wenn jetzt jemand eine Ankündigung liest, Konzert, dann möchte er ungefähr wissen, was los ist. Ob es irgendwie ein bayerisches Folklore-Quartett oder eben Rockmusik ist. Das heißt, man muss ja ein bisschen was dazu schreiben.
1: Die Promo ist aber nicht unbedingt nur für HörerInnen. Helena Finn verwendet den Begriff Urban Pop eigentlich nicht für ihre Hörerinnen und Hörer, sondern für Streaming-Plattformen wie Spotify oder Deezer.
2: Weil Promo über Spotify oder über andere Werbeanbieter macht man ja auch alles selber. Und da hilft es denen auf jeden Fall, sich zu überlegen, in welche Playlisten die dich jetzt packen und wo du dazugehörst.
1: In jedem Fall versucht man so, Fans ähnlicher Musik auf sich selbst aufmerksam zu machen. Aber auch eine etwas persönlichere Komponente spielt mit. So sagt Juila zum Beispiel.
0: Ich glaube, es ist immer gut, wenn man sich irgendwie klar positionieren kann. Es ist ja auch generell, wenn man versucht, allen mit seiner Musik zu gefallen, wird man am Ende eigentlich niemandem wirklich gefallen, weil man einfach sehr pauschal nur ist oder sehr schwammig.
1: KünstlerInnen schaffen also durch Positionierung auch Raum, um sich als Person mit den MusikerInnen zu identifizieren. Diesen identitätsstiftenden Effekt beschreibt auch Jörg Lange.
4: Das ist also, glaube ich, ein wesentlicher Punkt, genau wie Kleidung oder Essen sowas ausmacht, was man gerne mag. Und so ist es mit der Musik eben auch. Das bestimmt dich auch und das ist natürlich der Austausch, den du auch mit den Künstlern in den Inhalten der Musik hast.
1: Ein gutes Beispiel hierfür ist K-Pop. Die Fankultur ist für viele Menschen wichtig. Sie diskutieren in Online-Communities, orientieren sich am Style der PerformerInnen oder lernen Choreografien zu den Songs. Stellt man das mal dem Folk-Pop gegenüber, der eher eine ruhigere und naturverbundenere Ästhetik hat, geben sich sehr unterschiedliche Räume. Und das alles in der Kategorie Pop. Subgenre-Bezeichnungen können also helfen, das Profil zu schärfen. Manches spricht aber auch eher gegen die Aufteilung in immer kleinere Unterkategorien. Je genauer etwas beschrieben ist, desto mehr engt es ein. Für Lisa Huber ist es auch eine Befreiung, sich unter dem Schirm Pop nicht näher beschreiben zu müssen.
5: Dann zu sagen, okay, hier, ich habe einen Song, der klingt vielleicht ein bisschen mehr nach Punk. Ich habe einen Song, der klingt ein bisschen mehr nach Rock. Aber im Großen und Ganzen kann man es unter Popmusik noch immer einordnen. Ich glaube, das ist eigentlich ganz cool.
1: Von Song zu Song können die Einflüsse und Stilmerkmale ja unterschiedlich sein. Außerdem sollte laut den KünstlerInnen an erster Stelle die Musik und nicht der Genrebegriff stehen.
5: Ob da am Ende Pop-Rock draufsteht oder was auch immer, ist, glaube ich, für den Zuhörer oder die Zuhörerin relativ egal.
1: Für manche ist die Subgenre-Bezeichnung wichtig. Für andere wie Christian Höck, aka Phonoboy, steht es nicht im Vordergrund.
3: Mir persönlich, mein Gott, also ich sage, es ist Musik und gefällt oder gefällt nicht.
1: Subgenres sind fester Bestandteil der Popmusikszene. Die über 500 Begriffe können für KünstlerInnen schnell verwirrend werden, aber sie können auch helfen. VeranstalterInnen können Interessierte anwerben. Menschen, die die Artists noch nicht kennen, können sich eine Vorstellung machen. Am Ende bleibt aber alles Teil der Popmusik, die selbst nur ein Teil der gesamten Musik ist. Und ob es Hyperpop oder Singer-Songwriter ist, euer neuer Favorite Artist könnte sich in jedem Subgenre bewegen. Probiert also aus, hört euch quer durch die Musik. Es lohnt sich.

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